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0: AIDA Time. Es ist 3 Uhr.
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2: AIDA Time. Es ist 4 Uhr.
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1: AIDA Time. Es ist 5 Uhr.
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0: AIDA Time. Es ist 6 Uhr.
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2: Rein in die neue Woche. Ja, da sind wir wieder. Sandra und Julius hier für

0: Der Urlaub.
1: Ach ja, bei uns in der Redaktion, da kam nämlich genau dazu auch mal zu diesem Wort Urlaub eine Frage auf und keiner wusste so richtig die Antwort. Wir klären euch auf in gut 10 Minuten und die Antwort, die macht kurz sprachlos, finde ich.
0: Also mehr dazu gleich kurz vor 6:30 und vorher wird's musikalisch kraftvoll. Wir starten in den Tag mit Alicia Keys.
1: Girl on Fire, gleich für euch. Jetzt aber erstmal einer, ich würde sagen, dieser Songs, die sofort, wenn man sie hört, im Ohr bleiben. Das ist jetzt hier für uns The Bowser mit Magnetic. Auf AIDA Radio, eurem Urlaubsradio.

0: Einen schönen guten Morgen euch. Und ja, am Montag hat der Wecker heute vielleicht nicht so viele Freunde.
1: Ja, das Wochenende hängt halt noch so ein bisschen in den Gedanken fest, finde ich. Aber aus dem Montagsfeeling holen wir euch jetzt ganz easy raus, würde ich sagen. Und zwar mit Urlaubsfeeling.
0: Das machen wir mit der besten Musik für mehr Gefühl.
1: Und das jetzt mit einer Coverversion von einem Künstler, der selber ja oft mal gecovert wird. Und zwar, das Original ist eigentlich aus dem Jahr 1966, aber diese Version finde ich ehrlich gesagt noch besser. Das ist Phil Collins mit You Can't Hurry Love hier auf AIDA Radio.

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2: Urlaub. Das klingt ja für uns nach Sonne, Meer, einfach mal abschalten.
3: Ja, das Lustige ist aber, früher, da hatte das Wort mit Reisen und Strand so gar nichts zu tun.
2: Ja, das Wort Urlaub kommt nämlich eigentlich vom Wort erlauben. Ja, man hat also um Erlaubnis gebeten oder die Erlaubnis bekommen, für eine bestimmte Zeit von der Arbeit oder dem Dienst wegzubleiben.
3: Also damals bedeutete Urlaub einfach, dass man offiziell freigestellt wurde.
2: Ja, und daraus wurde dann irgendwann das, woran wir eben heute denken. Koffer packen, wegfahren und mal den Kopf frei bekommen.

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9: Mit Sandra und Julius, einen schönen Montagmorgen euch. Und warum Reisen buchen, wenn man sie auch gewinnen kann?
10: Wenn es doch nur immer so einfach wäre. Aber das ist es ja, denn AIDA Radio schenkt euch eine Kreuzfahrt ab Hamburg. 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Seid dabei und gewinnt eine AIDA-Reise für bis zu 4 Personen. Ja, und wie das Ganze funktioniert, das schauen wir uns in 10 Minuten mal ganz genau an.
9: Aber erstmal haben wir gleich für euch Bruce Hornsby dabei in The Range mit The Way It Is aus dem Jahr 86 und immer noch ein Song voller Magie.
10: Und davor starten wir in den Morgen mit Energie von Kygo, Khalid und Griffin, Save My Love, denn der Sommer ist noch nicht vorbei mit AIDA Radio, eurem Urlaubsradio.

0: Wir haben es 3 Minuten nach 6:30.
1: Schönen guten Morgen euch.
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0: Und das waren Calvin Harris und Regan Bowman mit Giant.
1: Ja, ich finde ja, es gibt so Songs, die machen einen so ein bisschen größer, als man eigentlich ist. Man sitzt morgens vielleicht noch so ein bisschen verschlafen im Auto, steht an der Ampel oder vielleicht läuft man auch einfach gerade über einen Parkplatz und plötzlich fühlt man sich aber durch solche Songs, als hätte man doch alles im Griff. An einem Montag braucht man das auch mal.
0: An einem Montagmorgen über den Parkplatz laufen und plötzlich, als hätte einer Blitz, der Musikblitz getroffen.
1: Ich bin's doch.
0: Und das schaffen aber, finde ich, nur wenige Songs.
1: Ja, und was auch nicht viele Künstler schaffen, ist es, eine ganze Generation mit ihrer Musik zu begleiten, mit Geschichten, ja, die vielleicht auch manchmal ein bisschen wehtun, manchmal wütend machen oder auch einfach manchmal hängen bleiben.
0: Das kann sie, aber alles sehr gut. Hier ist Olivia Rodrigo mit Drop Dead auf AIDA Radio. 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
6: AIDA Time, es ist 7 Uhr.
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7: Guten Morgen euch, Julius und Sandra hier und auf AIDA Nova. Da wird vermutlich auch jetzt schon um die Uhrzeit gefeiert, während viele von uns zum Beispiel im Berufsverkehr stehen.
8: Ozapfis heißt da gerade die Woche. Also eine Woche vor dem Oktoberfest ist da schon Oktoberfeststimmung. Und unser Kollege Dominik, der lässt sich die Sause natürlich nicht entgehen. Und wir hören gleich mal bei ihm nach, denn da ist ja schon einiges los.
7: Vielleicht singt er seinen Namen. So wie dieser Mann hier, der ja immer seinen eigenen Namen singt. Mit Love, Not War.
8: Jason Derulo. Ja, ja, aber los geht's erstmal jetzt mit Kato. Und der singt Turn the Lights Off. Für euch hier auf AIDA Radio, eurem Urlaubsradio.

0: Montagmorgen mit der AIDA Radio und am Samstag, da hieß es auf AIDA Nova offiziell, oh, zapft es, die große Special Cruise läuft und unser Kollege Dominik ist mittendrin statt nur dabei.
1: Während wir hier im Studio sitzen, schunkelt er sich an Bord durch Festzeltstimmung, Live-Musik und natürlich jede Menge bayerisches Lebensgefühl. Dominik, was war denn so schon am Wochenende bei dir los?
2: Oh, eine ganze Menge. Wir sind ja am Samstag in Kiel gestartet und haben uns auf den Weg gemacht Richtung Norwegen. Heute liegen wir

0: in Kristiansand an. Aber bis das passiert ist, ist natürlich noch eine ganze Menge hier an Bord passiert. Wir hatten Freitag den großen Auftakt von unserem Oberbürgermeister hier auf AIDA Nova, von Kapitän Jens Janauschek. Also der hat es richtig schnell drauf gehabt. Ja, dann gab es natürlich noch den Auftakt mit Tim Peters im Beachclub und gestern am Seetag. Ein Rummel, den wir gefeiert haben. Den bayerischen Frühschoppen mit Achim Petri auf der Bühne und zum Abend hin dann noch Melissa Naschenweng. Und wie das alles war, darüber sprechen wir dann später ab 10 in unserem O-Zapft ist Spezial hier auf AIDA Radio mit mir von Bord von AIDA Nova.
1: Klingt, als wäre da schon ordentlich gefeiert worden.
2: Ja, und das war ja erst der Anfang. Mehr Eindrücke direkt von Bord gibt's ja ab 10 Uhr mit Dominik hier weiter auf AIDA Radio. Die O-Zapft ist Special Cruise von AIDA Nova.

0: Tempest City war das mit Self-Aware.
1: Und jetzt gibt's hier direkt Nachschub für den Montagmorgen Aura Dione mit I Will Love You Monday hier auf AIDA Radio.
0: Julius und Sandra hier, schön, dass ihr mit dabei seid.

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5: Montagmorgen mit uns Sandra und Julius. Schön, dass ihr mit dabei seid. Und ich sag's jetzt laut und offiziell, damit es hoffentlich, ich hoffe es wirklich sehr wahr wird. Ich fliege nächstes Jahr nach Japan. Ich habe das schon so lange vor und jetzt, finde ich, ist die Zeit dafür.
6: Es wird passieren. Das ist ein, finde ich, sehr, sehr schönes Reiseziel. Lass uns doch schon mal einen kleinen Ausblick für deine bald anstehende Reise dann planen. Wagen wir es mal, was dich dann dort erwartet und natürlich auch alle anderen Touris. Denn Tokio zum Beispiel hat ja wirklich tolle Ecken, an denen man sich irgendwie, an denen sich jeden Abend die Menschen drängen. Aber auch viele Touris laufen an den besonders schönen Orten, glaube ich, schnell mal vorbei.
5: Ja, genau, über solche Ecken sprechen wir mal in gut 10 Minuten hier bei uns im Reisewetter. Vorher gibt es aber hier erstmal einen Mann, der große Gefühle in 3 Minuten packen kann. Benson Boone gleich für euch.
6: Davor jetzt Katy Perry mit Watch It Burn, mit Power in diesem Tag hier auf AIDA Radio, eurem Urlaubsradio.

0: Kurz nach 7:30 haben wir's.
1: Ja, mit uns, Julius und Sandra. Einen schönen guten Morgen euch.
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1: Bis zu 31 Grad und ordentlich Sonnenschein gibt's heute in Tokio in Japan.
2: Ja, und das ist eine dieser Städte, in denen ihr einfach loslaufen könnt und plötzlich in einer kleinen süßen Gasse mit versteckten Cafés, Minibars oder jede Menge besonderem Flair landet. Gerade diese Ecken, finde ich, machen den Zauber der Stadt aus.
1: Die japanische Metropole ist ein echtes Highlight und steht bei mir tatsächlich auch nächstes Jahr ganz oben auf der Urlaubsliste.

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1: Rein in den Montag mit AIDA Radio und wir verlosen ja gerade nicht einfach nur irgendeine Kreuzfahrt. Nein, eigentlich verlosen wir etwas, das im Alltag oft viel zu kurz kommt. Und zwar gemeinsame Zeit.
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5: AIDA Time. Es ist 8 Uhr.
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6: Es gibt Geschichten von Bord, die kann man sich nicht ausdenken. Und damit guten Morgen euch erstmal hier auf AIDA Radio, Julius und Sandra hier.
7: Ja, besonders bei unserer AIDA Special Cruises oder bei den Special Cruises generell, da passiert ja immer einiges an Bord. Gerade da läuft ja die OZAFTIS auf AIDA Nova und unser Kollege Dominik, er hat sich ja schon einiges dort erlebt.
6: Wir hören mal bei ihm nach in gut 10 Minuten hier auf AIDA Radio und auf euch wartet ein musikalischer Leckerbissen mit diesem Banger hier. Ich möchte direkt mitsingen. Journey mit Don't Stop Believin'.
7: Ein Mega-Song gleich für euch. Erstmal kommt nämlich hier auch noch ein Hammerkünstler und zwar wartet hier Nico Santos jetzt auf AIDA Radio mit Why Don't You Stay?

0: Montagmorgen hier mit der AIDA Radio und auf AIDA Nova wird ja nicht nur entspannt, sondern diese Woche ja auch ordentlich gefeiert. Die OZAFDIS Special Cruise, die läuft und hat auch in den nächsten Tagen hier noch einiges im Programm.
1: Von Live-Musik über bayerische Partystimmung bis zu vielen besonderen Aktionen an Bord. Dominik ist mittendrin und naja, du weißt natürlich bestens Bescheid, worauf sich die Gäste noch so alles freuen können.
2: Auf jeden Fall auf eine ganze Menge Oktoberfest-Feeling. Ihr müsst euch vorstellen, der Beachclub zum Beispiel, ja, der ist richtig bayerisch geschmückt worden. Überall ist es blau und weiß und im Hintergrund hast du immer diese bayerische Blasmusik. Also du hast wirklich dieses Feeling, als wärst du gerade mitten in Bayern, obwohl wir ja heute in Christiansand sind. Und dazu gibt es natürlich die Künstler, die hier auftreten auf den Bühnen, zum Beispiel im Beachclub oder eben auch im Theatrium. Wir haben schon Tim Peters erlebt, wir haben Achim Petri erlebt und wir freuen uns natürlich noch auf alles, was noch kommt. Heute Abend zum Beispiel Franzi hier bei uns an Bord auf AIDA Nova, aber auch noch die Prinzen werden erwartet. Ein Dauerbrenner hier auf unserer OZAFDIS Cruise, die Rotzlöffel sind mit am Start, Vox Club und viele, viele mehr. Ich kann euch sagen, hier kann man sich auf vieles freuen und auch bayerisches Essen gibt es hier eine ganze Menge, manchmal sogar zum Selbstmachen. Also richtig cool hier.
1: Danke dir und natürlich ganz viel Spaß. Und Dominik bleibt für uns weiter an Bord unterwegs und nimmt uns immer mal wieder mit auf die OZAFDIS Special Cruise auf AIDA Nova.
0: Ja, und ab 10 Uhr gibt es hier von Dominik ja auch nochmal mehr im Programm. Nochmal alle Highlights hier im Radio mit einer extra Special-Sendung für euch. Nur von der OZAFDIS Cruise hier auf eurem Urlaubsradio. Also einschalten lohnt sich und das Dranbleiben natürlich auch immer für die beste Musik, für mehr Gefühl. 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
7: Am Montagmorgen mit Julius und Sandra und den verschönern wir euch, denn ich würde sagen Adieu Montagsblues und Hallo Urlaub. Gewinnt eine AIDA-Reise mit AIDA Radio und ich verspreche euch, es ist wirklich einfach. So leicht habt ihr vermutlich noch nie was gewonnen.
8: Eine ganz kurze Anleitung, wie ihr und eure Liebsten einen ganz tollen Urlaub auf AIDA Perla gewinnt, die gibt es in gut 10 Minuten hier bei uns. Ja, das könnte der schönste Urlaub des Jahres werden.
7: Also dranbleiben, mitmachen, gewinnen und dabei noch schön entspannt Bruno Mars hören. Das geht nur mit der AIDA Radio, eurem Urlaubsradio.
8: Vorher wartet hier aber erstmal noch Loi auf uns mit ihrem Hit Red Eyes. Los geht's.

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0: Das war Justin Timberlake auf AIDA Radio mit Mirrors.
1: Und kennt ihr bestimmt auch so diese Momente im Alltag. Man geht eigentlich nur kurz irgendwo vorbei und bleibt dann plötzlich aber an so einer Erinnerung hängen. Ein Foto, ein Ort, vielleicht auch ein Song. Und auf einmal ist man gedanklich wieder Jahre zurück.
0: Ja, Musik kann das wie kaum etwas anderes, würde ich sagen. Und genau deshalb schauen wir wahrscheinlich nie nur nach vorne, sondern eben auch immer so ein bisschen zurück. Jetzt wird es ganz poetisch hier.
1: Das muss aber auch mal sein. Fand ich sehr schön gesagt von dir. Und kehren jetzt aber, würde ich sagen, auch wieder ab hier ins Hier und Jetzt zurück. Und zwar mit der besten Musik für mehr Gefühl. Und zwar mit One Republic, Need Your Love. Hier auf AIDA Radio, eurem Urlaubsradio.

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6: AIDA Time. Es ist 9 Uhr.
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8: Mit Sandra und Julius hier für euch im Studio. Und vielleicht sitzt ihr ja gerade schon im Büro oder auch in der Bahn dahin. Andere feiern auch um diese Zeit vielleicht aber den Frühshoppen in Tracht. Auf AIDA Nova.
9: Ja, unsere O-Zapft Special Cruise läuft ja seit Samstag mit dabei Dominik, der sich das Treiben an Bord mal genauer für uns anschaut. Was ihn und die Gäste da diese Woche alles erwartet, das hören wir gleich mal nach in gut 10 Minuten hier.
8: Vorher starten wir aber erstmal mit sehr guter Laune in den Tag und genießen das Leben unter anderem mit dieser Nummer hier.
9: Live von Kamrad. Gleich für euch und jetzt für euch Ed Sheeran mit Sapphire. Das alles auf AIDA Radio, eurem Urlaubsradio. Ja.

0: Montagmorgen mit AIDA Radio und am Samstag, da hieß es auf AIDA Nova offiziell, oh, zapft es, die große Special Cruise läuft und unser Kollege Dominik ist mittendrin statt nur dabei.
1: Na, während wir hier im Studio sitzen, schunkelt er sich an Bord durch Festzeltstimmung, Live-Musik und natürlich jede Menge bayerisches Lebensgefühl. Dominik, was war denn so schon am Wochenende bei dir los?
2: Oh, eine ganze Menge. Wir sind ja am Samstag in Kiel gestartet und haben uns auf den Weg gemacht Richtung Norwegen. Heute liegen wir in Kristiansand an, aber bis das passiert ist, ist natürlich noch eine ganze Menge hier an Bord passiert. Wir hatten Freitag den großen Auftakt von unserem Oberbürgermeister hier auf AIDA Nova, von Kapitän Jens Janauschek. Also der hat es richtig schnell drauf gehabt. Ja, dann gab es natürlich noch den Auftakt mit Tim Peters im Beachclub und gestern am Seetag. Ein Rummel, den wir gefeiert haben. Den bayerischen Frühschoppen mit Achim Petri auf der Bühne und zum Abend hin dann noch Melissa Naschenweng. Und wie das alles war, darüber sprechen wir dann später ab 10 in unserem O-Zapft ist Spezial hier auf AIDA Radio mit mir von Bord von AIDA Nova.
0: Klingt, als wäre da schon ordentlich gefeiert worden.
1: Ja, und das war ja erst der Anfang. Mehr Eindrücke direkt von Bord gibt's ja ab 10 Uhr mit Dominik hier weiter auf AIDA Radio. Die O-Zapft ist Special Cruise von AIDA Nova.

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2: Urlaub. Das klingt ja für uns nach Sonne, Meer, einfach mal abschalten.
3: Ja, das ist lustig.

0: Das aber früher, da hatte das Wort mit Reisen und Strand so gar nichts zu tun.
1: Ja, das Wort Urlaub kommt nämlich eigentlich vom Wort erlauben. Ja, man hat also um Erlaubnis gebeten oder die Erlaubnis bekommen, für eine bestimmte Zeit von der Arbeit oder dem Dienst wegzubleiben.
0: Also damals bedeutete Urlaub einfach, dass man offiziell freigestellt wurde.
1: Ja, und daraus wurde dann irgendwann das, woran wir eben heute denken. Koffer packen, wegfahren und mal den Kopf frei bekommen.
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4: Julius und Sandra hier für euren Morgen und gleich wird's ernst. Naja, zumindest für alle, die gerne mit ihren Lieblingsmenschen verreisen.
5: Da heißt es Konzentration, denn wir schicken euch in den Urlaub mit der AIDA. Eure Chance auf eine tolle Reise, die man so schnell nicht vergisst, versprochen.
4: Ja, was, wie, wer, wo, wann, alles das. Diese Fragen rund um unser Gewinnspiel klären wir in gut 10 Minuten hier. Und davor holen wir uns das Sommerfeeling in den Montag mit Alvaro Soler. Den hast du doch noch nicht am Flughafen.
5: Den habe ich im Flughafen auf dem Weg, lustige Geschichte, nach Florenz getroffen. Er war ganz allein unterwegs. Ich wollte ihn auch nicht ärgern, deswegen habe ich kein Bild gemacht. Aber sehr cool, sehr lockerer Typ.
4: Hat er für dich gesungen?
5: Er hat leider nicht gesungen.
4: Nein, er singt
5: aber jetzt für uns.
4: Jetzt für uns alle. El Mismo Sol gleich.
5: Aber wen ich auch gern treffen würde, ist die Künstlerin, die wir noch da verhören. Taylor Swift.
4: Oh ja.
5: Habe ich nicht im Flugzeug getroffen, leider.
4: Noch
5: hier ist
4: nicht.
5: Sie mit I Knew It, I Knew You hier auf AIDA Radio, eurem Urlaubsradio.

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2: Rein in den Montag mit AIDA Radio und wir verlosen ja gerade nicht einfach nur irgendeine Kreuzfahrt. Nein, eigentlich verlosen wir etwas, das im Alltag oft viel zu kurz kommt. Und zwar gemeinsame Zeit.
3: Gemeinsame Zeit, die ihr mit euren Lieblingsmenschen im Urlaub verbringen könnt. Und das an Bord auf AIDA Perla. Bei der Schlager at AIDA Reise mit bis zu 4 Personen. Oder für mehr Platz in der Kabine kann man natürlich auch, wie Erik das machen und einfach nur die Freundin mitnehmen wollen. Aber Erik, nur für mehr Platz in der Kabine wollt ihr ja nicht auf die Reise.
4: Ja, natürlich. Sind meine Freundin und ich sehr große AIDA-Fans. Mhm. Seit ungefähr 1,5 Jahren haben seitdem auch schon sehr, sehr viele Kreuzfahrten gemacht. Und ja, wir haben gerade so eine Art Umzugs-Renovierungsarbeiten und der hat im November Geburtstag und ist sehr großer Howard Carpendale-Fan. Oh. Und da habe ich mir gedacht, da mache ich doch mal beim Gewinnspiel mit und versuche ihr doch vielleicht ein paar Tage vor ihrem Geburtstag noch eine schöne Reise zu spendieren mit einem ihrer Lieblingskünstler.
2: Oh.
3: Das ist doch gar nicht schlecht, oder?
2: Also ein Vorgeburtstagsgeschenk wäre das dann quasi.
3: Mit Howard Carpendale noch
2: an Bord. Mit Howard Carpendale, ja, der Howie, ne? Ja, ja, nicht schlecht. Und natürlich dann einfach ganz viel Zeit auch, um nach den, du hast gesagt, Renovierungsarbeiten zu Hause auch mal wieder richtig schön gemeinsam abzuschalten.
3: So soll das doch am besten auch sein, wenn man mit seinen Lieblingsmenschen in den Urlaub geht. 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

0: Katy Perry war das mit Last Friday Night hier auf AIDA Radio. Und gleich ab 10 Uhr erzählt euch Dominik nicht vom von der letzten Freitagnacht, aber sicher auch vom Wochenende, denn da ist ja die AIDA OZAPFTIS Special Cruise gestartet.
1: Also wenn ihr Lust auf ein bisschen Bordgefühl habt, dann solltet ihr unbedingt dranbleiben. Wir sagen Tschüss für heute und geben euch noch die beste Musik für mehr Gefühl mit in euren Montagvormittag.
0: Where is my husband? Das fragt sich jetzt nicht nur Sandra, sondern auch Ray. Den Song haben wir jetzt gleich für euch. Damit Tschüss und bis morgen hier auf AIDA Radio, eurem Urlaubsradio.
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5: AIDA Time. Es ist 10 Uhr.
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6: Hallo von AIDA Nova. Wir feiern seit Samstag die OZAPF des Cruise 2026. Heute angekommen in Kristiansand, hatten gestern noch einen richtig entspannten Seetag. Und natürlich gab es typisch zum Oktoberfest quasi einen Rummel. Und wie der ausgesehen hat, was man hier machen konnte, das sage ich euch in knapp 7 Minuten. Ich bin Dominik, hi.

0: Tag 3 auf der O-Zapf des Cruise 2026. Wir sind angekommen in Kristiansand, hatten gestern einen tollen Seetag und heute im Beach Club einen tollen Rummel aufgebaut, wo unsere Gäste ja so ein bisschen mal sich vergnügen können. Unter anderem beim Glücksrad oder auch beim Bierpong. Ihr beide, ihr habt schon gemacht, wer seid ihr?
1: Ich bin Robin.
2: Und ich bin der Thilo.
1: Und wir haben heute auch hier beim Bierpong erfolgreich teilgenommen. Man muss sagen, dauerte ein bisschen länger als sonst. Normalerweise ist das in 30 Minuten.

0: gegessen. Heute hat man ein bisschen Schwierigkeiten zu treffen, aber hat trotzdem sehr viel Spaß gemacht.
1: Du sagst, es hat länger gedauert. Tilo, wie lange?
2: Ich will mal schätzen, Pi mal Daumen, mal so 2 Stunden.
1: Wie viele Versuche habt ihr dann irgendwann gebraucht? So kann man das abschätzen in 2 Stunden?
0: Also ich sag mal so, ich habe ziemlich häufig die Kanten getroffen. Also ich bin ja eigentlich so der klassische Lattentreffer.
2: Ganz viel Kante und viel weit daneben auch.
1: Der Ozapft ist Cruise 2026. Ich begleite sie für euch noch bis Samstag hier auf AIDA Nova.

0: Der Montagvormittag, das AIDA O Zapft ist Crew Special auf AIDA Radio. Und ich habe ihn jetzt hier, quasi den Mann, der das Opening unserer Special Cruise gemacht hat, Tim Peters, schon am Samstag auf der Bühne gestanden. Was war das für dich für ein Gefühl, mal auf einem Kreuzfahrtschiff auf der Bühne zu stehen und so richtig abzurocken?
1: Ja, also das war wirklich ein bisschen crazy, weil ein Kreuzfahrtschiff, man stellt sich das ja so vor, dass man einfach entspannt, gerade auf der Nordsee oder hier auf der Ostsee, so ein bisschen so rumtuckert, vielleicht mal das ein oder andere Bierchen trinkt. Aber die AIDA hat das Kreuzfahrtschiff AIDA Nova in ein Festzelt umgewandelt und mich dann da mitten reingeworfen. Ich habe mir dann meine Lederhose angezogen und habe wirklich 40 Minuten mit den Schlager-Rave Acid Bats gemacht. Und die Leute sind voll gut mitgegangen und hat richtig Spaß gemacht.
0: Cool. Schlager ist ja bei dir oft so, ja, viel gute Laune, so klingt es auf jeden Fall. Und auch mit großen Gefühlen, die damit drin sind. Wie viel von deinem eigenen Leben steckt da eigentlich mit drin?
1: Ja, erstmal ist das voll die Musikrichtung, die ich selber auch feiere. Also diese Kombination aus Dance, Techno und Schlager. Und die Texte schreibe ich weitestgehend auch alle selber. Also steckt da schon 100% Tim Peters drin.
0: Wenn du so einen Song schreibst, was ist da für dich der größere Adrenalinkick? So ein Song das erste Mal vor dem Publikum zu spielen oder

0: so einen neuen Song komplett zu schreiben?
1: Also beides macht Spaß. Das eine ist natürlich viel ruhiger, ja. Man sitzt irgendwie im Studio oder mit den Kollegen, mit denen ich viele Songs schreibe, irgendwie manchmal auch einfach zu Hause oder im Urlaub. Wahrscheinlich fällt mir hier auch noch was ein bei der schönen Kulisse, ja, und dann schreibe ich mir das mal auf. Und wenn man dann das erste Mal so einen fertigen Song auf die Bühne bringt, das ist eigentlich dann das Adrenalingefühl, weil man nicht genau weiß, kommt der jetzt gut an, kommt der schlecht an, und so muss man das einfach immer wieder ausprobieren.
0: Wir stellen uns mal vor, du hast mal einen Abend frei, darfst du so einen perfekten Schlagerabend zusammenstellen. Wo bist du, wer ist dabei und welcher Song läuft da als erstes?
1: Also ein Freizeitabend, den ich selber gestalten kann. Ich bin tatsächlich dann auch so ein Typ, weil ich echt jedes Wochenende irgendwo auf einer anderen Bühne stehe, dass ich es auch mal voll genieße, wenn ich dann am Wochenende einfach mal schön essen gehe mit Freunden, vielleicht dann noch in eine coole Bar. Ich verreise auch gerne, also ich bin auch jemand, der sich einfach mal spontan ins Flugzeug setzt und sagt, ey, wir fliegen jetzt da und dahin für ein Wochenende, und das ist dann so ein perfektes Wochenende. Und auf meiner Playlist nicht fehlen darf die aktuelle Single von Vanessa Mai, weil die habe ich auch geschrieben. Die finde ich aber selber wirklich gut. Ich fall in love.
0: Ist wirklich ein richtig cooler Song. Habe ich letztens noch gehört bei mir in der Heimat auf dem Stadtfest. Ja, also, danke dir, super. Tim Peters, für die coole Performance hier an Bord und für die schöne Zeit hier. Und ich hoffe, du genießt sie weiterhin.
1: Auf jeden Fall.

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4: Ihr hört das O-Zapftes Crew Special auf AIDA Nova mit mir. Ich bin Dominik, schön, dass ihr mit dabei seid. Wir haben heute festgemacht in Kristiansand in Norwegen. Und was es hier Tolles zu erleben gibt, das sage ich euch in einer guten Viertelstunde hier bei mir in der Sendung. Schön, dass ihr mit dabei seid.

am Montag. Ich bin Dominik für euch mit dabei auf der OZAP des Cruise 2026 an Bord von AIDA Nova. Seit Samstag haben wir viele Seemeilen hinter uns gebracht und sind heute Morgen angekommen in Kristiansand in Norwegen. Eine Stadt, ja, die sich anfühlt wie so ein kleiner Sommertraum am Meer. Ne? Bunte Holzhäuser, gemütliche Cafés und frischer Fisch. Ja, dieser Duft, der liegt hier wirklich in der Luft, denn wir haben hier wirklich einen ganz historischen Fischmarkt, den man sich auf jeden Fall unbedingt angucken sollte. Und ansonsten erleben wir natürlich richtig schöne kleine Gassen, durch die man hier schlendern kann. Also richtig, richtig toll. Aber man kann Norwegen natürlich auch vom Wasser aus erkunden. Mit einer kleinen Bootsfahrt durch die traumhafte Inselwelt vor Kristiansand, eben da diese zahlreichen Schären, Inseln und eben tolle Küstenabschnitte, die man hier entdecken kann. Lohnt sich auf jeden Fall mal vorbeizuschauen in Kristiansand. Hier hat AIDA Nova heute festgemacht während der OZAP des Cruise 2026. Und was es hier an Bord noch alles zu erleben gibt, das erzähle ich euch bis Freitag, immer von 10 bis 14 Uhr hier bei mir in der Sendung. Ich bin Dominik, schön, dass ihr mit dabei seid.

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5: AIDA Time. Es ist 11 Uhr.
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6: Hallo zusammen, ich bin Dominik und begleite für euch die OZAPFDIS Cruise 2026 an Bord von AIDA Nova. Und sie hat ein Markenzeichen, ihre Harmonika. Melissa Naschenwelt.

gestern aufgetreten im Theatrium hier an Bord. Ich habe mit ihr vorher gesprochen und was sie Schönes zu erzählen hat, das hört ihr in knapp 7 Minuten hier bei mir. Cool, dass ihr mit dabei seid. Yeah.

0: Der Montag mit dem AIDA Radio O-Zapft ist Crew Special 2026 an Bord von AIDA Nova. Und ich habe sie jetzt vor mir sitzen, Melissa Naschenweng, gestern noch auf der Bühne im Theatrium gestanden. Wie war das für dich?
1: Immer ganz was Besonderes, wenn man am Schiff mit den Leuten feiert. Ich durfte das schon ein paar Mal, aber so Oktoberfest tatsächlich das erste Mal. Und ja, die Stimmung ist einfach fantastisch gewesen. Und von dem her, es sind die Leute da, die wissen, es gehört der Lederhosen angezogen, es wird der Dirndlkleid angezogen und dann ist man sofort im Wiesn Laune.
0: Ja, und deine Lederhosen-Rockshows, ja, die sind ja wirklich schon ziemlich energiegeladen. Also du hast ja richtig Power. Woher nimmst du diese Power eigentlich? Und gibt es da auch bei dir vielleicht mal Momente, wo du sagst, nach einem Auftritt, oh, das Sofa ist auch mal ganz schön?
1: Es gibt immer wieder die Phasen, wo ich das Sofa brauche. Das sind aber meistens noch intensiven Wochenenden und da brauche ich auch Nachmittag, da bin ich schon wieder da. Also ich wohne im Lesachtal, das ist ein kleines Örtchen, beziehungsweise ein kleines Tal im wunderschönen Kärntnerland. Da, wo ich wohne, sind 33 Einwohner. Also wir haben die wunderschöne Natur vor der Haustür. Und das ist das, was mich erdet, wo ich einfach runterfahren kann, wo ich weiß, da hole ich meine Energie. Und wenn ich dann einen Tag heimfahre und ja, meine Familie besuche und nur die gute Luft atme, dann bin ich wieder fit.
0: Wenn du einem Menschen, der deine Musik noch gar nicht gehört hat, genau einen einzigen Song von dir vorspielen dürftest, welcher wäre es und warum?
1: Ich stehe auf Bergbau und Buben, weil das war tatsächlich dieser Song, der mich auch über die Grenzen hinaus gebracht hat, der mir geholfen hat, dass ich mit Band spielen darf und der einfach komplett mein Leben verändert hat. Also es waren immer gute Lieder dabei, aber wo der Bergbau und Buben gekommen ist, war dann alles irgendwie, ja, jetzt müssen wir anders denken, jetzt müssen wir größer denken, jetzt darf ich mit Band spielen und dem Titel habe ich echt viel zu verdanken.
0: Sagt Melissa Naschenweng hier auf AIDA Radio.

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1: Ich bin ja gerade hier an Bord auf AIDA Nova bei der O-Zapf des Cruise 2026. Hier wird quasi die Wiesen zusammen gefeiert. Und was ich ganz faszinierend finde, nicht nur an solchen Special Cruises, sondern eigentlich immer generell an Bord. Man ist hier niemals alleine. Man lernt hier immer Leute kennen, mit denen man eine richtig tolle Zeit verbringt. Und daraus entstehen dann oftmals auch Freundschaften. 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
9: Für euch von der OZAP des Cruise 2026 an Bord von AIDA Nova. Ich bin Dominik Hai und wir haben ja richtig coole Künstler hier an Bord. Wir haben Party mit Achim Petri, Tim Peters, mit Melissa Naschenweng, Frenzy erwarten wir auch noch, die Prinzen und ein persönlicher Geheimtipp von vielen Gästen. Die Rotzlöffel, die hatten sogar schon einen Soundtrack. Und wie der für die Gäste war, das hört ihr gleich hier bei mir in der Sendung.

0: Dominik und für euch an Bord auf AIDA Nova. Ich begleite für euch die O-Zapf des Cruise 2026 mit dabei. Zum Beispiel Achim Petri, die Prinzen, Vox Club, Tim Toupet und der persönliche Geheimtipp von vielen Gästen, die Rotzlöffel. Die sorgen für richtig viel Stimmung, kann ich aus eigener Erfahrung sagen. Die reißen hier tatsächlich so anderthalb Stunden die Bühne ab, haben aber auch schon mal einen Soundcheck gehabt. Und da habe ich die Gäste mal gefragt, wie die den Soundcheck denn selbst so fanden. Aber hört selbst.
1: Aber bei der Probe war auch schon gute Stimmung. Die haben schon gesagt, die müssen aufpassen, dass sie hier den Beach Club nicht schon mittags abreißen, weil abends ist ja das Programm. Aber ich freue mich auf jeden Fall.
0: Also selbst beim Soundcheck volle Bude bei den Rotzlöffeln und wie der Auftritt dann wirklich war, das hören wir dann noch im Laufe der Woche hier im O-Zapf des Special auf AIDA Radio. Ich bin Dominik, schön, dass ihr mit dabei seid. Baby!

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1: AIDA Time. Es ist 12 Uhr.
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3: Mit mir, ich bin Dominik, hallo zusammen von AIDA Nova. Hier läuft ja die O-Zapf des Cruise 2026 und eröffnet wurde sie von Tim Peters. Er war der Erste, der am Samstagabend hier im Beat Club aufgetreten ist und den Club so richtig abgerissen hat. Ich habe im Nachhinein nochmal mit ihm darüber gesprochen, wie das war. Ihr hört das in knapp 6 Minuten. Jetzt erstmal Musik von Katy Perry. Hier ist Watch It Burn.

0: Montagvormittag. Das AIDA Oh Zapft ist Cruise Special auf AIDA Radio. Und ich habe ihn jetzt hier, quasi den Mann, der das Opening unserer Special Cruise gemacht hat, Tim Peters, schon am Samstag auf der Bühne gestanden. Was war das für dich für ein Gefühl, mal auf einem Kreuzfahrtschiff auf der Bühne zu stehen und so richtig abzurocken?
1: Ja, also das war wirklich ein bisschen crazy, weil ein Kreuzfahrtschiff, man stellt sich das ja so vor, dass man einfach entspannt, gerade auf der Nordsee oder hier auf der Ostsee, so ein bisschen so rumtuckert, vielleicht mal das ein oder andere Bierchen trinkt. Aber die AIDA hat das Kreuzfahrtschiff AIDA Nova in ein Festzelt umgewandelt und mich dann da mitten reingeworfen. Ich habe mir dann meine Lederhose angezogen und habe wirklich 40 Minuten mit den Schlager-Rave Acid Bats gemacht. Und ja, die Leute sind ja voll gut mitgegangen und hat richtig Spaß gemacht.
0: Cool. Schlager ist ja bei dir oft so, ja, viel gute Laune, so klingt es auf jeden Fall. Und auch mit großen Gefühlen, die damit drin sind. Wie viel von deinem eigenen Leben steckt da eigentlich mit drin?
1: Ja, erstmal ist das voll die Musikrichtung, die ich selber auch feiere. Also diese Kombination aus Dance, Techno und Schlager. Und die Texte schreibe ich weitestgehend auch alle selber. Also steckt da schon 100% Tim Peters drin.
0: Wenn du so einen Song schreibst, was ist da für dich der größere Adrenalinkick? So einen Song das erste Mal vor dem Publikum zu spielen oder so einen neuen Song komplett zu schreiben?
1: Also beides macht Spaß. Das eine ist natürlich viel ruhiger, ja. Man sitzt irgendwie im Studio oder mit den Kollegen, mit denen ich viele Songs schreibe, irgendwie manchmal auch einfach zu Hause oder im Urlaub. Wahrscheinlich fällt mir hier auch noch was ein, bei der schönen Kulisse, ja, und dann schreibe ich mir das mal auf. Und wenn man dann das erste Mal so einen fertigen Song auf die Bühne bringt, das ist eigentlich dann das Adrenalingefühl, weil man nicht genau weiß, kommt der jetzt gut an, kommt der schlecht an, und so muss man das einfach immer wieder ausprobieren.
0: Wir stellen uns mal vor, du hast mal einen Abend frei, darfst du so einen perfekten Schlagerabend zusammenstellen. Wo bist du, wer ist dabei und welcher Song läuft da als erstes?
1: Also ein Freizeitabend, den ich selber gestalten kann. Ich bin tatsächlich dann auch so ein Typ, weil ich echt jedes Wochenende irgendwo auf einer anderen Bühne stehe, dass ich es auch mal voll genieße, wenn ich dann am Wochenende einfach mal schön essen gehe mit Freunden, vielleicht dann noch in eine coole Bar. Ich verreise auch gerne, also ich bin auch jemand, der sich einfach mal spontan ins Flugzeug setzt und sagt, ey, wir fliegen jetzt da und dahin für ein Wochenende, und das ist dann so ein perfektes Wochenende. Und auf meiner Playlist

0: Es nicht fehlen darf die aktuelle Single von Vanessa Mai, weil die habe ich auch geschrieben. Die finde ich aber selber wirklich gut. Ich fall in love.
1: Ist wirklich ein richtig cooler Song. Habe ich letztens noch gehört bei mir in der Heimat auf dem Stadtfest. Ja, also, danke dir, super. Tim Peters, für die coole Performance hier an Bord und für die schöne Zeit hier. Und ich hoffe, du genießt sie weiterhin.
0: Auf jeden Fall.

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4: Mit dem Dominik, hallo zusammen von der OZAP des Cruise 2026 an Bord von AIDA Nova. Hier wird viel gefeiert und auf den Rummel geht's auch noch. Und da bin ich gestern mal vorbeigeschaut und zwar im Beach Club. Wie es ausgesehen hat, ihr hört es in einer guten Viertelstunde. Jetzt erstmal Musik von Harry Styles. Kommt übrigens bald wieder zu uns nach Deutschland. Hier ist er mit American Girls.

0: Tag 3 auf der O-Zapfdes-Cruise 2026. Wir sind angekommen in Kristiansand, hatten gestern einen tollen Seetag und heute im Beach Club einen tollen Rummel aufgebaut, wo unsere Gäste ja so ein bisschen mal sich vergnügen können. Unter anderem beim Glücksrad oder auch beim Bierpong. Ihr beide, ihr habt schon gemacht, wer seid ihr?
1: Ich bin Robin.
2: Und ich bin der Thilo.
1: Und wir haben heute auch hier beim Bierpong erfolgreich teilgenommen. Man muss sagen, dauerte ein bisschen länger als sonst. Normalerweise ist das in 30 Minuten gegessen. Heute hat man ein bisschen Schwierigkeiten zu treffen, aber hat trotzdem sehr viel Spaß gemacht.
0: Du sagst, es hat länger gedauert. Tilo, wie lange?
2: Ich will mal schätzen, Pi mal Daumen, mal so 2 Stunden.
0: Wie viele Versuche habt ihr dann irgendwann gebraucht? So kann man das abschätzen in 2 Stunden?
1: Also ich sag mal so, ich habe ziemlich häufig die Kanten getroffen. Also ich bin eigentlich so der klassische Lattentreffer.
2: Ganz viel Kante und viel weit daneben auch.
0: Der O-Zapfdes-Cruise 2026. Ich begleite sie für euch noch bis Samstag hier auf AIDA Nova.

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4: AIDA Time. Es ist 13 Uhr.
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5: Mit dem Dominik, hallo zusammen von der OZAP des Cruise 2026 an Bord von AIDA Nova. Hier hat Melissa Naschenweng gestern Abend das Theatrium richtig abgerockt. Ich habe mit ihr danach nochmal gesprochen und freue mich jetzt auch schon gedanklich auf ihren Auftritt heute Abend, denn sie kommt nochmal. Aber erstmal wollen wir zusammen quatschen und das machen wir in knapp 7 Minuten. Jetzt erstmal Musik von Olivia Dean.

0: Der Montag mit dem AIDA Radio O-Zapft ist Crew Special 2026 an Bord von AIDA Nova. Und ich habe sie jetzt vor mir sitzen, Melissa Naschenweng, gestern noch auf der Bühne im Theatrium gestanden. Wie war das für dich?
1: Immer ganz was Besonderes, wenn man am Schiff mit den Leuten feiert. Ich durfte das schon ein paar Mal, aber so Oktoberfest tatsächlich das erste Mal. Und ja, die Stimmung ist einfach fantastisch gewesen. Und von dem her, es sind die Leute da, die wissen, es wird der Lederhosen angezogen, es wird der Dirndlkleid angezogen und dann ist man sofort im Wiesn Laune.
0: Ja, und deine Lederhosen-Rockshows, ja, die sind ja wirklich schon ziemlich energiegeladen. Also du hast ja richtig Power. Woher nimmst du diese Power eigentlich? Und gibt es da auch bei dir vielleicht mal Momente, wo du sagst nach einem Auftritt, oh, Sofa ist auch mal ganz schön?
1: Es gibt immer wieder die Phasen, wo ich das Sofa brauche. Das sind aber meistens noch intensiven Wochenenden und da brauche ich auch Nachmittag, da bin ich schon wieder da. Also ich wohne im Lesachtal, das ist ein kleines Örtchen, beziehungsweise ein kleines Tal im wunderschönen Kärntnerland. Da, wo ich wohne, sind 33 Einwohner. Also wir haben die wunderschöne Natur vor der Haustür. Und das ist das, was mich erdet, wo ich einfach runterfahren kann, wo ich weiß, da hole ich meine Energie. Und wenn ich dann einen Tag heimfahre und ja, meine Familie besuche und nur die gute Luft atme, dann bin ich wieder fit.
0: Wenn du einem Menschen, der deine Musik noch gar nicht gehört hat, genau einen einzigen Song von dir vorspielen dürftest, welcher wäre es und warum?
1: Ich stehe auf Bergbau und Buben, weil das war tatsächlich dieser Song, der mich auch über die Grenzen hinaus gebracht hat, der mir geholfen hat, dass ich mit Band spielen darf und der einfach komplett mein Leben verändert hat. Also es waren immer gute Lieder dabei, aber wo der Bergbau und Buben gekommen ist, war dann alles irgendwie, ja, jetzt müssen wir anders denken, jetzt müssen wir größer denken, jetzt darf ich mit Band spielen und dem Titel habe ich echt viel zu verdanken.
0: Sagt Melissa Naschenweng hier auf AIDA Radio.

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1: Ich bin ja gerade hier an Bord auf AIDA Nova bei der O-Zapf des Cruise 2026. Hier wird quasi die Wiesen zusammen gefeiert. Und was ich ganz faszinierend finde, nicht nur an solchen Special Cruises, sondern eigentlich immer generell an Bord. Man ist hier niemals alleine. Man lernt hier immer Leute kennen, mit denen man eine richtig tolle Zeit verbringt. Und daraus entstehen dann oftmals auch Freundschaften.

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2: Mit dem Dominik, hallo zusammen, einen schönen Montag von AIDA Nova. Hier findet in dieser Woche die OZAP des Cruise 2026 statt. Wir hatten schon einen tollen Auftakt mit Tim Peters und auch mit Achim Petri. Was uns heute Abend erwartet, darüber sprechen wir gleich hier bei mir in der Sendung. Jetzt erstmal Musik von Olivia Rodrigo. 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

Desireless mit Voyage Voyage hier auf AIDA Radio, eurem Urlaubsradio. Ich bin Dominik, ihr seid mit dabei bei der OZAP des Cruise 2026 an Bord von AIDA Nova. Ja, wir hatten gestern noch einen richtig tollen Abend mit Melissa Naschenbeck, Tim Peters und natürlich dem Geheimfavoriten hier, den Rotzlöffeln an Bord von AIDA.

war auf der O-Zapfdis Cruise 2026. Und hier geht es heute schon wieder weiter mit einem Rummel im Beach Club. Da kann dann wieder Bierpong gespielt werden. Es gibt Kegeln, Holzplättchenspiele, Dosen werfen, Ringe werfen und vieles, vieles mehr. Also wie es sich auf einem Rummel einfach

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8: AIDA Time. Es ist 14 Uhr.
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9: Mit Arne Waag, hallo, gleich der Mann, der im März einmal durch ganz Europa tourt. Wir feiern uns gleich schon mal mit ihm warm. Mr. Know-It-All, Teddy Swims, geht aber los, der Montagnachmittag mit Taylor Swift. Ja, noch kribbelt es vor Freude, wenn ich den Namen Taylor Swift sage. Das ändert sich aber ab sofort, denn nach Taylor wurde jetzt eine Wanzenart benannt. Schön, holt den Staubsauger raus. Hier ist Taylor Swift. I knew it, I knew you. Kommt gut rein in den Montagnachmittag mit AIDA Radio, euer Urlaubsradio.

0: super. Schön kultig, so muss das sein. 80er kultig, Taylor Dane, Tell It To My Heart. Aida Radios hier, euer Urlaubsradio. Und gleich nehmen wir noch ein bisschen an Fahrt auf mit Katy Perry, I Kissed A Girl. Ja, auch immer wichtig, das Knutschen, ne? Mit wem auch immer. Aber noch wichtiger ist jetzt im September... O-Zopft ist traditionell eine Woche vor dem Oktoberfest in München. Geht's auf Aida Nova ordentlich ab. Am Wochenende abgelegt in Kiel. Dominik ist mit an Bord. Ihr seid schon angekommen in Norwegen.
1: Hallo aus Kristiansand. Hier haben wir heute Morgen festgemacht mit Aida Nova. Ja, und wir freuen uns hier auf der O-Zopft des Cruise natürlich wieder auf den Rummel im Beachclub. Da ist wieder einiges möglich. Von Bierpong über Holzplättchenspiele, Dosenwerfen, Kegeln. Da kommt jeder, glaube ich, auf seine Kosten. Bevor es dann abends weitergeht mit der zweiten Show von Melissa Naschenweng, die dann wieder das Theatrium richtig abrockt. Und dann kommt sie gegen, ja, 10 heute Abend von Mallorca eingeflogen. Franzi, die sorgt im Beachclub für Partystimmung pur. Natürlich passend, wie es sein muss, auf einem Oktoberfest, denn hier wird auch kräftig gefeiert und das immer bis tief in die Nacht. Lohnt sich auf jeden Fall, sich das Ganze mal vor Ort anzuschauen. Und damit sag ich liebe Grüße von Aida Nova und wir hören uns dann morgen wieder.
0: Dominik, O-Zopft ist, wir stoßen zusammen an, jetzt im Takt von Clock Clock, Someone Else, obwohl, da musst du auch aufpassen, dass du nicht das meiste verschüttest. Wäre schade drum um das schöne Bier. Wir feiern zusammen durch den Montagnachmittag. Hier seid ihr richtig. Hier ist Aida Radio, euer Urlaubsradio.

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1: Mit Arne Wag, moin, gleich mehr als kultig, die großartige Cher und ihr Chup-Chup-Song. Vorher noch die Frage, kennt ihr das auch, wenn die Nachbarn wieder viel zu laut Musik hören und man so spießig ist, dass man dann irgendwann laut aufstampft und ruft, Ruhe jetzt endlich! Ist mir schon passiert? Und jetzt läuft die viel zu laute Musik meiner Nachbarin im Radio, weil sie selber singt. Hier aus Hamburg kommt Tiffany Harris. Unbedingt laut drehen. Vertigo. Schönen Nachmittag mit AIDA Radio, euer Urlaubsradio.

0: Hier scheint die Sonne aus dem Radio mit Justin Bieber. Ja, hier ist AIDA Radio, euer Urlaubsradio. Gleich John Newman und sein Hit von 2013, Love Me Again. Apropos Love.
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0: Katja, erstmal herzlichen Glückwunsch zur Hochzeit. Vor 4 Monaten war es soweit, ne?
2: Genau, vielen, vielen Dank, lieber Arne.
0: Katja, du kommst aus Buchholz an der Nordheide. Das ist um die Ecke von Hamburg.
2: Richtig.
0: Ist es schon mal alles richtig? Woher weiß ich das alles? Du hast mitgemacht, du hast gesagt, du möchtest gerne diese Reise auf AIDA Perla gewinnen.
2: Total gerne.
0: Und das hat was mit deiner Hochzeit zu tun, denn wer wären deine Lieblingsmenschen, die du mitnehmen möchtest?
2: Das wären unsere besten Freunde, Martin und Madina, die auch gleichzeitig unsere Trauzeugen waren.
0: Oh.
2: Und jetzt im September sind wir auch noch Trauzeugen bei denen beiden.
0: Oh, dann wäre das sozusagen dann deren Flitterwochen auch noch gleich.
2: Quasi doppelte Flitterwochen, genau.
0: Ach Katja, wie stellt ihr euch denn so ein, oder wie stellst du dir so einen Urlaub mit deinen Lieblingsmenschen vor?
2: Traumhaft schön.
0: Ja.
2: Also tagsüber ganz entspannt auf dem Balkon entspannen oder zu den Landgängen, die steht ja erkunden. Und abends gibt es eine dicke Party, ne? Mit Howard Carpendale.
0: Howard Carpendale. Ja! Ist das super? Seid ihr da auch ein bisschen textfest bei schlager@aida?
2: Na klar.
0: Ja.
2: Also der Martin vor allem, der ist großer Beatrice Egli-Fan und für den wäre das, glaube ich, eine super Sause.
0: Ich drücke dir alle Daumen und wer jetzt sagt, Mensch, aber den Urlaub, den will ich aber auch haben zusammen mit meinen Lieblingsmenschen, gleich mal rauf auf aidaradio.de und mitmachen. Ich drücke allen die Daumen, dir natürlich ganz besonders, Katja.
2: Herzlichen Dank.

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5: AIDA Time. Es ist 15 Uhr.
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7: Mit Arne Waag, hallo, in dieser halben Stunde rufen wir aber auch zusammen Howdy mit Beyoncés Country Hit. Vorher gibt's aber noch ein lautes Happy Birthday, allerdings nachträglich. Gestern wurde der niedliche Niall Horan 33. Darf man bei 33 noch niedlich sagen? Na, wir wünschen auf jeden Fall eine gute Fahrt. Drive safe. Wünscht er sich jetzt auch selber, Niall Horan zusammen mit Miles Smith. Schönen Nachmittag mit AIDA Radio, euer Urlaubsradio. Ach ja, allen, die heute auch Geburtstag haben oder gestern hatten, euch auch eine gute Fahrt.

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0: Geht doch bestens los mit dem Montagnachmittag. Sammy and Angel, willkommen an Bord von AIDA Radio, euer Urlaubsradio. Hier scheint ja wirklich immer die Sonne aus dem Radio. Eben gerade Real Life, gleich One Republic. Aber jetzt gehen erstmal besonders viele Grüße nach New York City. Ach, diese fabelhafte Reise, hattet ihr davon mitbekommen? AIDA Diva startete vor 2 Wochen in Warnemünde und jetzt am Wochenende haben wir angelegt im Hafen von New York City. Was für eine sensationelle Reise. Mit dabei die liebe Familie Gebhardt.
1: Hallo, liebes AIDA Radio. Die AIDA Diva Reise von Warnemünde nach New York wird für uns immer ein unvergessliches Erlebnis bleiben. Wir hatten so viele wundervolle Momente an Bord. Wir haben Polarlichter gesehen, Delfine und Wale und sogar eine Neptuntaufe hautnah miterlebt. Das Essen war wieder absolut spitze und auch das Personal so lieb und hilfsbereit. Wir freuen uns schon sehr auf unsere nächste Reise. Ganz viele liebe Grüße von Denise, Isabella und Florian.
0: Nee, das nächste Mal sind wir alle mit dabei an Bord von AIDA Diva. Habt eine gute Zeit im Big Apple. Dazu die beste Musik für mehr Gefühl. One Republic, Need Your Love. Läuft doch. AIDA Radio ist hier, euer Urlaubsradio.

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3: Mit Arne Waag, Moin. Gleich macht sich Sabrina Carpenter lustig über die Männer, die nie erwachsen wurden. Manchild. Man könnte auch sagen, es geht um DJ Topic. Aus dem charmanten Solingen legt er ordentlich laute Bässe auf. Er sollte auch nie erwachsen werden. Toi, toi, toi. Sorry, Puppy. Zusammen mit Baggy G. Wir reisen ganz kindisch zusammen durch den Montagnachmittag. Mit AIDA Radio, euer Urlaubsradio.

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1: Wen wollt ihr mitnehmen zu eurem Urlaub mit euren Lieblingsmenschen auf AIDA Perla? Gleich mal Bescheid sagen, aidaradio.de. Ich sag tschüss, bis morgen Nachmittag. Hier geht's gleich weiter mit der AIDA Radio Primetime Show. Tschüss und Ahoi, sagt Arne Wagner.

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4: AIDA Time. Es ist 16 Uhr.
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6: Mit mir Steffi Enders. Ich bin wieder da und freue mich sehr. War in der vergangenen Woche ein paar Tage auf AIDA Cosma unterwegs. Da ging es durchs westliche Mittelmeer. Gleich hier in der Primetime Show geht's ab in die Karibik. In unserem Reisewetter in 10 Minuten und ich freue mich, wenn ihr mit dabei seid.

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1: Heiße Urlaubstemperaturen habe ich jetzt für euch, nämlich 34 Grad. Dazu den ganzen Tag viel Sonnenschein und gegen Abend vielleicht mal ein kurzes Gewitterchen. Das sind die heutigen Aussichten für Montego Bay, wo jamaikanische Lebensfreude auf türkisblaues Karibikmeer trifft. Los geht's damit eurer Entdeckungstour am historischen Sam Sharp Square. Das ist ein Platz, der an Jamaikas Kampf gegen die Sklaverei erinnert. Anschließend schlendert ihr am besten über den berühmten Hip Strip, Montego Bays bunteste Flaniermeile. Ein paar Schritte weiter erreicht ihr dann Doctor's Cave Beach, der seinen Namen einer Gruppe von Ärzten verdankt. Ja, die beste Medizin gibt's hier bis heute, nämlich Sonne, Sand und Meer. 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
2: Ich, Steffi Enders, darf euch an diesem Montagnachmittag wieder begleiten mit jeder Menge Musik für Meer und Urlaubsgefühl. Ja, und ihr könnt mir vorstellen, der Künstler, der jetzt kommt, macht vielleicht auch gerade Urlaub, um sich eine Pause zu gönnen, denn Kamrad war den Sommer über schwer beschäftigt mit Festivalauftritten. Und zwar nicht nur bei uns in Deutschland, auch bei einigen großen Festivals in Italien ist er aufgetreten. Ja, auch in Bella Italia schätzt man seine Musik sehr. Wir auch. Hier ist er mit Hug Yourself.

0: So klingt der Montagnachmittag auf AIDA Radio. Nach Teddy Swims zum Beispiel. Das war mit Bad Dreams bei uns in der Primetime-Show am Nachmittag. Und ihr wisst ja, wenn der Abend kommt, ab 18 Uhr, kommt wieder der Primetime-Show-Talk. Da geht's heute am Montag in eine neue Runde mit einem neuen Gast der Woche. Thorsten spricht mit Anja Neumann. Sie arbeitet bei AIDA in der Kommunikationsabteilung und dort speziell im Bereich Nachhaltigkeit. Es geht also diese Woche um den AIDA Innovation Hub. Und wie es dazu kam, erklärt uns Anja.
1: Wir haben irgendwie so oft Leute, die zu uns kommen auf diversen Messen oder Veranstaltungen und hier oder da mal sagen, Mensch, ich habe irgendwie eine coole Idee, wäre das nicht mal was für euch? Und wir wollten das Ganze irgendwie mal bündeln und sagen, wir wollen uns mal einen Überblick dazu verschaffen, was gibt es denn momentan überhaupt alles so für kleine und große Ideen auf dem Markt?
0: Ja, und welche Ideen es da gibt, um was es sich genau handelt und was zum AIDA Innovation Hub geführt hat, das hört ihr heute ab 18 Uhr im Primetime Show Talk hier auf AIDA Radio bei Thorsten.

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4: AIDA Time. Es ist 17 Uhr.
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5: Steffi Enders ist mein Name. Ich darf euch jetzt Richtung Feierabend begleiten. Und gleich in 10 Minuten hören wir vom lieben Kollegen Dominik Schwanengel. Der ist aktuell nicht im Studio, sondern auf AIDA Nova unterwegs. Während einer ganz besonderen Reise. Ich sag nur, ortsopft ist. Vor Ort mit Sicherheit jede Menge Stimmung. Wir werden es gleich hören, hier in der Primetime Show.
6: Vor

0: Hier ist AIDA Radio am Montagnachmittag, am Montag vor dem Oktoberfestbeginn. Ja? Am Wochenende startet es wieder, das größte Volksfest der Welt. Und zur Einstimmung gibt es aktuell auf AIDA Nova eine ganz besondere Reise. Sozusagen zum Warm-up. Die Ortshopft ist Cruise 2026 und an Bord ist mein lieber Kollege Dominik Schwanengel. Und aktuell ist es noch ruhig, ist sozusagen die Ruhe vor dem Sturm heute Abend, Dominik.
1: Hallo aus Kristiansand. Hier haben wir heute Morgen festgemacht mit AIDA Nova. Ja, und wir freuen uns hier auf der Ortshopft des Cruise natürlich wieder auf den Rummel im Beachclub. Da ist wieder einiges möglich. Von Bierpong über Holzplättchenspiele, Dosenwerfen, Kegeln. Da kommt jeder, glaube ich, auf seine Kosten. Bevor es dann abends weitergeht mit der zweiten Show von Melissa Naschenweng, die dann wieder das Theatrium richtig abrockt. Und dann kommt sie gegen, ja, 21:30 heute Abend von Mallorca eingeflogen. Franzi, die sorgt im Beachclub für Partystimmung pur. Natürlich passend, wie es sein muss, auf einem Oktoberfest, denn hier wird auch kräftig gefeiert und das immer bis tief in die Nacht. Lohnt sich auf jeden Fall, sich das Ganze mal vor Ort anzuschauen. Und damit sage ich liebe Grüße von AIDA Nova und wir hören uns dann morgen wieder.
0: So machen wir das, Dominik. Viel Spaß heute Abend, ja, und alleine schon wegen Franzi, ja, wird sich im Beachclub dann die Frage stellen, ist es wieder hell oder habe ich nur die Lampen an? Also ein ganz besondere Kreuzfahrt, die Ortshopft ist Cruise 2026. Wir sind gespannt, Dominik, von dir morgen wieder zu hören.

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1: Der erste Abend der neuen Woche steht bevor. Ja, und pünktlich dazu gibt's eine Rezeptidee aus der AIDA Bordküche gleich in einer Viertelstunde wieder für euch. Und wenn ich euch sage, es geht um Maultaschen. Neu, es wird keineswegs schwäbisch. Es handelt sich diesmal um eine besondere japanische Maultasche, die unser AIDA Küchenchef Kevin Schuster vorstellt. Und ich bin Steffi Enders. Freue mich, dass ihr da seid.

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2: Es ist früher Montagabend und es geht wieder von vorne los. Neue Woche, neue Abendessen, die man vorbereiten muss. Ja, und dann fehlt die ein oder andere Idee. Deswegen kommt jetzt wieder unser AIDA-Küchenchef Kevin Schuster mit einer Anregung aus Japan.
3: Heute habe ich euch mal ein Rezept für ein Gyoza mitgebracht. Gyoza ist quasi eine japanische Maultasche, gebraten. Ähnelt ein bisschen dem Shomai, aber das Ganze wird, indem es nicht gedämpft wird, es wird gebraten. Und auch hier bekommt ihr alle Zutaten, die ihr braucht, in einem gut sortierten Asialaden. Fleisch könnt ihr alles nehmen, was ihr wollt. Gemüse, Fisch, Garnelen. Und ich kann euch sagen, mit einer Chili-Sojasauce dazu, so als kleiner Dip, das rundet das Ganze noch richtig ab.
2: Klingt wieder sehr lecker. Maultasche, diesmal nicht schwäbisch, sondern japanisch. Das Gyoza-Rezept findet ihr gemeinsam mit vielen weiteren auf unserer Homepage aidaradio.de. Dankeschön, Kevin Schuster.

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3: AIDA Time, es ist 18 Uhr.
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5: Spannendes Projekt AIDA Innovation Hub, über das sprechen wir in dieser Woche, denn es ist gerade auch, was den Bereich Nachhaltigkeit angeht, wirklich etwas ganz Besonderes, etwas, das es so in der Form bei AIDA noch nicht gab. Und darüber sprechen wir mit Anja Neumann, sie ist aus der Kommunikationsabteilung von AIDA und bei mir zu Gast in dieser Woche. Ich bin Thorsten Joost, hallo und einen schönen Feierabend jetzt mit Nico Santos, Why Don't You Stay?

0: Hier ist Deine Radio. Euch allen einen guten Start in die Montagfeierabend. Ich spreche in dieser Woche mit Anja Neumann. Sie arbeitet bei AIDA Cruises in der Kommunikationsabteilung und dort speziell im Bereich Nachhaltigkeit. Und da ist diese Woche eine spannende Woche, denn es geht um den AIDA Innovation Hub und die ständige Weiterentwicklung von AIDA. Das war nämlich so ein bisschen der Hintergrund des Ganzen, wie Anja erklärt.
1: Wir haben irgendwie so oft Leute, die zu uns kommen auf diversen Messen oder Veranstaltungen und hier oder da mal sagen, Mensch, ich habe irgendwie eine coole Idee, wäre das nicht mal was für euch? Und wir wollten das Ganze irgendwie mal bündeln und sagen, wir wollen uns mal einen Überblick dazu verschaffen, was gibt's denn momentan überhaupt alles so für kleine und große Ideen auf dem Markt, innovative Ideen vor allem auch, die mal ein bisschen neu gedacht sind im Bereich Kreuzfahrt und was bringt uns dabei AIDA weiter? Und ja, so ist dann die Idee geboren, ein neues Eventformat ins Leben zu rufen, nämlich den AIDA Innovation Hub.
0: Wie die Ideen gesammelt wurden, das hört ihr später noch in einer guten halben Stunde hier bei AIDA Radio. Das komplette Gespräch als Podcast auf aidaradio.de unter Podcast und natürlich auch in der neuen AIDA Radio App.

0: schönen Feierabend mit AIDE Radio. Diese Woche ist Anja Neumann zu Gast. Sie arbeitet in der Abteilung Kommunikation. Da gehört auch das Thema Nachhaltigkeit dazu und die Kommunikation darüber. Und ich spreche mit meinen Gästen ja auch immer gern über Urlaub und Freizeit. Deswegen jetzt mal so ein kleiner Ausflug, liebe Anja. Was ist denn bei dir so am Start? Also was unternimmst du gern? Wo bist du gern unterwegs in der ganzen Welt?
1: Ja, also außerhalb von Deutschlands würde ich mal sagen. Ich bin auch super gerne in Europa unterwegs. Ich muss da jetzt gar nicht unbedingt immer ganz weit wegfliegen. Die Urlaubszeit ist ja leider auch begrenzt, die man hat. Von daher muss man damit gut haushalten und kalkulieren. Aber für mich bedeutet Urlaub selten zu Hause zu sein und irgendwelche Alltagssachen auszuräumen und Schränke auszuräumen oder die Küche zu putzen, sondern für mich bedeutet Urlaub, ich muss weg und das meistens auch in die Sonne tatsächlich.
0: Ja, muss schon auch immer sein. Sonne gehört irgendwie automatisch so zum Urlaub mit dazu. Gut, dass hier bei uns bei AIDE Radio auch immer Sonne mit dabei ist und zwar Sonne aus dem Radio. Jetzt mit Alex Warren und Passenger.

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3: Mit Thorsten Joost einen guten Start in den Feierabend heute am Montag. Für euch Musik für mehr Gefühl, gerade an so Tagen, wo das Wetter vielleicht nicht mitspielt, beamt euch das definitiv in den Urlaub zurück. Oder würde ich jetzt einfach mal behaupten, Billy Joel gleich mit We Didn't Start the Fire und das hier ist Bibi.

0: Das ist AIDA Radio. Euch allen einen schönen Abend heute am Montag. Diese Woche sprechen wir über den AIDA Innovation Hub. Dazu habe ich aus der AIDA Kommunikationsabteilung Anja Neumann zu Gast. Und sie hat uns vorhin schon erzählt, dass es darum geht, innovative Ideen von externen Unternehmen oder auch Personen zu bündeln. Und jetzt auch im Rahmen dieses Projekts AIDA Innovation Hub. Wie genau lief das ab?
1: Wir haben einen Aufruf gestartet. Wir haben uns natürlich erstmal selber überlegt, okay, was wollen wir überhaupt? Was brauchen wir auch? Wo ist Potenzial? Und wir sind relativ schnell auf drei Bereiche gekommen, die uns beschäftigen und wo wir Potenzial sehen, dort noch uns weiterzuentwickeln, was wir auch zukünftig mitgestalten wollen. Und das sind die drei Bereiche: einmal im Bereich Dekarbonisierung, im Bereich Nachhaltigkeit und aber auch KI-Tools. Und in diesen drei Kategorien haben wir dann aufgerufen an Startups, an Wissenschaftsinstitutionen, an vor allem auch kleinere Unternehmen, zu sagen, Mensch, wenn ihr eine tolle Idee habt, die in einer der drei Bereiche uns als AIDA, aber auch die Schifffahrt weiterbringt,

0: dann bewerbt euch doch mal und erzählt von eurer Idee. Und so sind wirklich ganz, ganz viele Bewerbungen während eines Zeitraums eingetrudelt, die wir dann alle ausgewertet haben und geschaut haben, was hat davon wirklich Potenzial für uns, was ist besonders spannend und wen wollen wir von diesen zahlreichen Ideen. Wir haben tatsächlich über 150 identifiziert auf dem Markt, wo wir gesagt haben, Mensch, die hätten irgendwie Potenzial, um mal mit denen in Kontakt zu treten und auszutauschen. Wir können natürlich irgendwie nicht alle 150 Ideen einladen. Das klappt nicht, aber wir haben aus diesen ganz vielen Ideen jetzt unsere 9 Finalisten nominiert. Und jeweils 3 pro Kategorie dürfen jetzt Mittwoch unsere Fachjury überzeugen von ihrer Idee.
1: Das komplette Gespräch mit Anja Neumann über dieses spannende Thema, über den AIDA Innovation Hub, hört ihr im Podcast AIDA Radio Primetime Show auf allen gängigen Kanälen, auf der Internetseite von AIDA Radio, aidaradio.de unter Podcast. 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Auch morgen gibt es wieder Ausschnitte hier bei uns im Primetime Show Talk ab 18 Uhr. Euch allen einen schönen

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0: Time. Es ist 19 Uhr.
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0: AIDA Time. Es ist 20 Uhr.
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0: AIDA Time. Es ist 21 Uhr.
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3: AIDA Time. Es ist 22 Uhr.
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2: AIDA Time, es ist 23 Uhr.
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0: Es ist 0 Uhr.
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1: AIDA Time. Es ist 1 Uhr.
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1: AIDA Time. Es ist 2 Uhr.
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